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1: Schönen guten Tag, verehrte Hörerinnen und Hörer. Hier ist das kasachische Radio Almaty mit seiner deutschen Sendung Brocken Dostok.
2: Darf ich wieder hier sein und freue mich riesig. Es hat sich ganz viel geändert, aber ich habe jetzt schon ganz viel mit Menschen geredet. Es ist einfach wirklich schön, wieder da zu sein. Ich wollte immer Filmmusik machen, aber Filmmusik live, das ist was ganz anderes. Das habe ich noch nie gehört gehabt und das hat mir so einen Spaß gemacht. Das wollte ich immer weitermachen. Wir wollen Freundschaft zwischen den Ländern, zwischen den Menschen.
3: Ja.
2: Und ich glaube, das ist wichtiger, als es jemals war. Und deshalb organisiere ich zum Beispiel auch Schüleraustausch.
1: Hören Sie ein interkulturelles Interview an. Nach 20 Jahren wieder in Almaty oder will deutscher Pianist und Komponist Maestro Stefan Graf von Bodmer mit Stummfilmkonzerten in Almaty die Musikfans begeistert hat. So ist das Thema heute mit Redakteurin Tatjana Gentiltina.

Ende Mai wurde das kulturelle Leben in Almaty von einem einzigartigen Ereignis geprägt. Denn Maestro Steffen Graf von Bodmer spielte 2 Stummfilmkonzerte. Unser Gast scheint mit seinem Projekt auf 5 Kontinenten anerkannt zu sein. Deutscher Musiker komponiert hauptsächlich Filmmusik und live zu dem Film in Konzerte oder spielt perfekt synchron natürlich. Deswegen sehen sie charismatisch. Vergangenheit und moderne synchrone Musik neben dem Video, somit immer wieder Innovationsshow. Attraktiv ist, in 22 Jahren hat er über 1000 Filmmusiken komponiert. Mega-Epen wie Metropolis oder Ben Hur, Komödien von Laurel und Hardy, Keaton und Chaplin, aber auch Kurzfilme. Pro Jahr spielt er etwa 100 Konzerte-Shows weltweit. Maestro war in Kolumbien, Russland, in den Philippinen, in Uganda und noch weltweiter. Bereits 20 Jahre zurück, 2006, spielte Steffen von Bodmer das erste Mal für das kasachstanische Publikum als in das Goethe-Institut eingeladen hat. Seine Stummfilmkunst gilt zurzeit einzigartig. Stummfilme sind 100 Jahre alt. Zudem haben sie einen Weg zur modernen Filmkunst gelegt. Doch das Interesse ist noch da, wenn man Steffen Graf von Bodmer Musik komponiert und selber am Klavier spielt. Nach wie vor zählt Pianist und Komponist, dass Live-Musik krasser als aufgenommene Musik ist. Wie krass ist dann die Live-Musik, konnten die Musikfans in Almaty erleben.

0: Kurz vor dem Konzert ist mir gelungen, den Herrn Maestro zum Gespräch zu gewinnen. Seid gegrüßt.
1: Hallo, guten Tag, Herr Bortmer.
2: Schönen guten Tag, ich freue mich, dass ich hier sein darf.
1: Ja, es ist mir auch eine große Freude, im Namen des Kasachischen Radios Sie begrüßen zu können. Ja, meine erste Frage, wie kommt es vor, warum Stummfilmmusik?
2: Oh, das ist eine einfache und ganz schwierige Frage. Also ich habe Musik studiert und ein Freund hat mich einfach gefragt, willst du mal eine Stummfilmmusik machen zu einem Konzert, was wir hier organisieren? Ich hatte das noch nie gehört und habe einfach ja gesagt. So einfach so. Und dann war das ein russischer Film, Das neue Babylon. Ein unglaublich guter Film. Das fand ich total faszinierend. Dann habe ich Musik gemacht. Ich wollte immer Filmmusik machen, aber Filmmusik live, das ist was ganz anderes. Das habe ich noch nie gehört gehabt und das hat mir so einen Spaß gemacht. Das wollte ich immer weitermachen und seitdem mache ich das.
1: Seit 28 Jahren. Ja, eine sehr lange Geschichte.
2: Ich war in Philippinen, ich war in Kolumbien, ich war in Uganda, in Benin, in Afrika, in Armenien. Ich war überall mit Stummfilmen. Ich mache 100 Konzerte im Jahr. Es macht solch einen Spaß und es ist auch so, ich kann spielen, was ich will, denn alle Regisseure und alle Produzenten sind tot.
1: Alles ist frei, ja?
2: Nein, also das kostet Geld. Die Rechte sind nicht frei. Ich muss für die Aufführung die Rechte kaufen, das ist klar. Aber ich kann Musik machen, wie ich möchte. Und ich kann Blues spielen, ich kann experimentelle Musik spielen, ich kann Klassik spielen. Ich kann spielen, was ich will. Es muss nur den Film fördern. Und das macht so einen Spaß.
1: Und heute für das kasachstanische Publikum, für die Musikfreunde, möchten Sie ein Konzert, das Metropolis heißt, ja?
2: Ja.
1: Und was für ein Konzert und was wird für uns begeisternd?
2: Ja, also heute ist Metropolis dran und morgen Nosferatu. Nosferatu ist der erste Vampirfilm der Filmgeschichte. Ein ganz tolles, ganz charismatischer Film. Also ich finde, es ist der beste Dracula-Film.
1: Ja, aber das Thema ist auch charismatisch, Stummfilmkonzert. Ja,
2: genau. So, das ist morgen. Und heute ist Metropolis ist ein Science-Fiction-Film, aber Science-Fiction aus den 20er Jahren, von 1926. Und das ist total spannend.
1: Vergangenes Jahrhundert.
2: Genau, es ist vielleicht der einflussreichste Filmgeschichte überhaupt. In jedem Science-Fiction-Film sieht man Bilder, die von Metropolis abgeschaut sind. Es ist einfach ein gigantischer Film, technikbesessen, aber auch romantisch. Und ja, es zieht einen in den Film hinein.
1: Ja. Und man nimmt an, Sie sind auch ein Romantiker.
2: Ja, schon.
1: Sie sind ein Romantiker, ja, schon. Und Sie möchten auch eine Masterklasse, ja?
2: Ja, genau.
1: Also, ja, morgen machen, ja. Und wie möchten Sie an die unsere kasachstanischen Musiker lehren, ja? Und erzählen oder vielleicht anerziehen oder vielleicht ich?
2: Das werden wir sehen. Also ich habe von diesen Masterclasses, habe ich schon ganz viele gemacht. Wir waren zu dritt in den Philippinen, alles Profimusiker. Das war super intensiv. Ich habe es aber auch schon mit Jugendlichen gemacht, 250 Jugendliche. Das waren keine Musiker. Und wir werden sehen, was wir machen. Also vor zwei Wochen habe ich es mit amerikanischen Studenten gemacht. Und ich glaube, so ähnlich machen wir es jetzt auch, dass ich einfach erstmal auf Fragen warte.
1: Bei uns ist es auch für die jungen Musikanten, ja, für die Studenten. Ja?
2: Für uns ist hier in Kasachstan ist es offen. Jeder kann kommen.
1: Ach so.
2: Und wir werden morgen sehen,
1: wer kommt. Ja, und viele kommen?
2: Das wissen wir noch nicht, es ist sehr frei. Je nachdem, wer kommt, mache ich was anderes. Wenn es Musiker sind, dann wird es sehr musikalisch. Und wenn es eher normale Menschen sind, dann werden es mehr Fragen sein.
1: Haben Sie schon mal Zentralasien weiter als Kasachstan besucht oder noch nicht?
2: Nur Kasachstan. Ich war dann in Russland noch, in Novosibirsk.
1: Ah, in Sibirien.
2: Genau, und Krasnojarsk war ich auch.
1: Oh, wann war das? Das war im Winter, ja? bei 50 oder 60 Grad.
2: Es war Ende Mai. Es war 2000.
1: Oh, Gott sei Dank, Mai.
2: 2019, glaube ich.
1: Vor der Covid, ja.
2: Ich bin freier Pianist, Komponist und bin an keinem Haus gebunden. Ich spiele Tourneen in Deutschland und Europa und eben manchmal auch außerhalb von Europa, aber ich werde einfach immer gebucht. Und das läuft seit fast, im Juni sind es 28.
1: Ach, im Juni, 28, ja.
2: Ich mache nur das, ich mache gar nichts anderes. Ich habe keine Schüler, ich habe keine Lehrverpflichtung, ich spiele nur Konzerte.
1: Herr Bortmer, haben Sie vielleicht mal was in Kasachstan besucht? Es gibt hier viel zu besuchen, beispielsweise Berge, vielleicht noch andere Sehenswürdigkeiten oder noch nicht? Oder planen Sie das noch zu machen?
2: Also ich war letztes Mal im Nationalen Filmarchiv, das war ganz klasse. Jetzt war ich, gestern war ich in den Bergen, wandern zu dem Wasserfall und dann mit dem Skilift hoch nochmal.
1: Aha.
2: Das war unglaublich toll.
1: Unglaublich.
2: Dann war ich, heute Morgen war ich auf dem Green Market.
1: Green Market, das ist unser Hauptmarkt,
2: genau.
1: Heißt das.
2: Genau, und dann dann war ich aber hier jetzt zum Konzert vorbereiten, heute und morgen, das ist die Masterclass. Und dann am Donnerstag wollen wir zu diesen Felsmalereien in die Steppe fahren. Da freue ich mich sehr drauf. Ach so, und ich war auch schon im Musikinstrumentenmuseum.
1: Ach so, ja. Musikmuseum, das ist im Panfilow Park.
2: Ja,
1: genau.
2: Das ist sehr spannend.
1: War das beeindruckend, ja, kasachische Nationalinstrument, genau. Der Kubis und so weiter. Herr Büttner, was möchten Sie an dieser Stelle als Pianist, ja, als Musiker und vielleicht auch an ich, das ist nicht für zum Schluss, für weiteren Dialog zwischen Kasachstan und Deutschland, für Sie und uns. Was möchten Sie den Musikfreunden raten oder wünschen?
2: Ich möchte mich einmal bedanken, dass ich hier sein darf. Und ich glaube, es geht um Freundschaft. Wir wollen Freundschaft zwischen den Ländern, zwischen den Menschen. Und ich glaube, das ist wichtiger, als es jemals war. Und deshalb organisiere ich zum Beispiel auch Schüleraustausch. Und weil ich glaube, wir Menschen müssen uns mehr besuchen.
1: Ja, die Schulen haben wir, ein paar Schulen haben 27. Vielen Dank für die musikalische Brücke, die Sie bauen. Hoffentlich werden wir mehr als einmal gehen.
2: Ja, danke. Gerne.
0: So sind Maestro Stefan Graf von Böttmer, der Kasachstan und Deutschland musikalisch näher bringt. Wahrhaftig, Kulturen begegnen sich, Menschen begegnen sich. Das war das deutsche interkulturelle Programm Brückendoste mit Redakteurin Tatjana Jandildina und Sounddesigner Nazir Ibrahim bei Kasachischem Radio Almaty. Sie erreichen uns hoffentlich wie stets jeden Montag 21.25 auf FM 101, aber auch online auf Kasradio FM. Mach es gut, mach es sprachlich fit. Dabei bleiben Sie immerhin mit dem deutschen Radio zusammen.
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